0: Geil, oder?
1: Ja, das sind die 70er, ne?
0: Yeah. Ja.
1: Weißt du, die 70er Jahre, das war noch eine Zeit, ne?
0: Ja, irgendwie.
1: Manchmal wünsche ich mich darin zurück.
0: Die Welt war heil, ne?
1: Ja.
0: Wir waren gut drauf, es war Fun. Es ging nach vorne, nach oben.
1: Man konnte Scherze machen. Scherze machen, ohne dass sich irgendwer beleidigt gefühlt hat, ja? Oder die Rechtschreibung korrigierte. Oder Datenschutz schrie, ja? Gut, in den 80ern kam dann Dieter Bohlen, dann war... Aber Barry White, da kennst du ja tolle Geschichten, ne? Der kam ja aus ärmlichen Verhältnissen.
0: Genau, ja. Also ich habe mal ein Interview mit ihm gemacht fürs Fernsehen und da hat er mir so ein bisschen sein Leben erzählt. Also seine Mutter war Opernsängerin, aber leider nicht sehr erfolgreich. Also er ist von Kind an mit klassischer Musik aufgewachsen, hat aber nie gelernt, Noten zu lesen oder zu schreiben und hat dann aber irgendwann die Liebe zur Musik entdeckt, nachdem er zuvor auf der Straße so richtig mit Drogen dealen und Schlägereien und so. Und dann ist er zur Musik gekommen, konnte nicht Noten lesen und so und hat alles am Piano nur so komponiert und auch die ganzen Arrangements für die Orchester ohne Noten, einfach nur so, jetzt muss ein Bläser kommen, jetzt die Streicher. Geil. Dann Naturtalent, auch von der Stimme. Ne?
1: Ja, wann ist denn der geplatzt?
0: Vor ein paar Jahren, ne? Also ist noch nicht so sehr lange
1: her. Nee, 10, aber 10, 12 ist auch schon.
0: Ja, also das war der schwere Bums, den wir auch hier in Berlin gehört haben, wo dann Karl Lauterbach schon gesagt hat, das war die Klimaerwärmung.
1: Der ist eine Klimakatastrophe.
0: Ist eine Hitze geplatzt, ja.
1: Ja. Sind ja viele Menschen von uns. Du hast mir neulich, hast du nicht einen alten Kumpel getroffen und der mehrere Fälle von tödlichem Versterben hat? Wie war denn das
0: nochmal? Darf man darüber lachen? Ja, ne?
1: Noch. Jetzt tot ist tot, sage ich. Ne? Also okay. Da ist ja...
0: Also ich war nach der Corona-Krise, nach langer Zeit mal wieder in den Clubs. Und du weißt ja, ich bin ja so einer. Ne?
1: Das ist ein Tänzer hier, der vor mir sitzt. Das ist kein, der sitzt zwar jetzt, aber eigentlich ist es ein Solo-Tänzer. Früher in seiner Jugend, das war so 1930, da war er ein Tänzer in der Fischbratküche, haben wir immer gesagt. Gut, du warst in den Clubs.
0: Also, und man hat ja dann nach Jahren mal wieder Leute gesehen, die man eben lange nicht gesehen hat. Und da kam so ein bisschen älter auch, den ich aber ganz gut kannte, der war mal Abgeordneter für die SPD in Berlin.
1: Ach, wie schön. Toll.
0: Und ich sagte, ey, wie ist dir ergangen, ne? So Pandemie? Und sagte, du, ich habe Schicksalsschläge, das kannst du dir nicht vorstellen. Bei mir ist die ganze Familie gestorben. Ich sage, wie? Ja, sagt, das ging los mit meiner Mutter, die ist zuerst verstorben. Mit Corona.

0: Mutter nach der Impfung und dann noch mein Bruder mit Corona nach der Impfung. Ne? Mhm. Aber er sagte, ich bin froh, dass die alle geschützt und geimpft waren. Ja. Ja, jetzt stell dir mal vor.
1: Die wären ungeimpft gestorben. Wie schrecklich wäre denn das?
0: Oder? Nein, da kennst du mich also, dann hast du es mal. Hörst du dir zu? Du bist zwar Politiker, aber hörst du dir zu?
1: Ja, ist unglaublich. Und hat er sich reflektiert?
0: Den habe ich jetzt am letzten Wochenende wieder gesehen, beim Straßenfest.
1: Weitere Todesfälle? Das ist überhaupt nicht zum Lachen, liebe Zuhörer. Nee, nee, aber gar nicht.
0: Also er lebt weiter und er sagt, ich bin aus der SPD ausgetreten. Mhm. Und er sagt, ich habe mir das wirklich mal überlebt, nachdem du mich da wachgerüttelt hast. Und er sagt, der ganze Laden ist ja so unterwandert mittlerweile. Ich kann das nicht mehr vertreten, was hier passiert.
1: Ja, man sagt ja auch, weiß egal, ob du schwarz, weiß, Asiat, Christ, Jude, Muslim, schwul oder straight bist, weißt du, wir werden alle von denselben Leuten verarscht. Weltweit.
0: Ja, das stimmt.

0: Gabi, ich weiß, du magst die 70er und die 80er. Darf ich was ganz Aktuelles spielen? Was aus den Top 20?
1: Kommt drauf an, ob es mir auf den Sack geht oder nicht.
0: Also ich finde es geil. Also ich mag ihn normalerweise.
1: Ist ja kein
0: Maßstab. Ich mag ihn normalerweise nicht so. Also ich bin jetzt nicht der absolute Fan. Andreas Gabalier.
1: Ja.
0: Ja, Volksmusiksänger. Und der ist jetzt im Moment in den Charts in Germany mit Superstar. Sehr geil, hör mal rein.

0: Ausgabe. Nach dem Schlagerboom Open Air 23 Einstieg in die Top 20.
1: Weißt du,

0: Geiler Auftritt beim Schlagerboom Open Air 23, mhm. Andreas Gabalier.
1: Schön?
2: Ja, also ja. Der Bernd kriegt sich hier gar nicht mehr ein, hat da irgendwas gesehen. Also den
0: mit Andreas, Wunderkerzen.
2: Mit Wunderkerzen.
0: 70.000 Leute, geil.
2: Ja, 70.000 Leute haben Wunderkerzen angemacht und das ist was für ein Bernd.
0: Ja,
2: das
0: Optik.
2: Das bleibt bei ihm in der Netz. Kleben.
0: Ja.
2: Aber wenn man sagt, bring den Müll raus oder mach einen Zettel, nix.
0: Männer sind optisch fixiert, aber natürlich auf die schönen Sachen, auf Titten, auf Wunderkerzen und so.
2: Ja. Verstehst Hast du Itten gesagt?
0: Itten.
2: Ah, Itten. Ja, dann bin ich auch noch, ich habe ja vorhin noch Kacken gesagt. Das ist die Lulle-Kacke-Pisse-Sendung, weißt du?
0: Also, es haben schon ein paar Hörer angerufen und haben gesagt, wie haltet ihr das aus, die Bundesregierung?
2: Ja, wie halte ich das erstmal aus, die Sendung? Nee, aber mach weiter. Ja, wie halten wir die Bundesregierung
0: Also, die Bundesregierung ist ja sehr besorgt um uns, besonders um die Radioleute, weil wir spielen ja heiße Musik bei dieser heißen Witterung, wie das wir das ja aushalten. Gar. Und deswegen habe ich jetzt gesagt, ich erkläre es den Hörern, wir sind natürlich heute in einer Kirche zum Abkühlen. Die Sendung kommt aus der Kirche heute, ja.
2: Genau, die Kirchen habe ich besonders auf dem Kieker. Ich bin ja gottgläubig, das gebe ich zu. Mhm. Aber als die Kirchen zugemacht haben, um den Leuten während Corona Trost zu spenden,
0: abartig.
2: Da hätte ich wirklich reintreten können.
0: Aber zum Abkühlen, da sind sie wieder auf.
2: Ja, das hätte Jesus nicht gemacht. Der hätte jeden Leprakranken zu sich geholt. Ja. Aber die Kirchen machen dicht, das muss man sich mal überlegen. Und die wollen uns ja jetzt schützen vor der Hitze. Ne? Also sie haben uns bei, jetzt kündigen sie Hitzeschutzmaßnahmen bei 25 Grad an. Und dabei haben sie die letzten 2,5 Jahre vorher die Menschen noch bei 30 Grad Celsius hinter die Maske gezwungen. Ich meine, das mussten die mal
0: überlegen. Das musst du hier reintun, ne? Ja. Und nichts passiert. Alle sagen, ist vorbei.
2: Ja, ist vorbei und Klima und so. Ich werde ja auch oft vollgelabert. Ich habe neulich bei 32 Grad Hitze Flohmarkt gemacht, also verkauft meinen Krempel, ja. Und da sind einige schon in diesen Indoktrinierungswahn.
0: Ja.
2: Ach, das heißt, es ist ja wirklich verändert. Ja. Und die kriegen ja gleich auf die Mütze von mir.
0: Ja.
2: Weil wir hatten ja schon viel strengere Sommer, heißere Sommer. Ist ja auch egal. Gott schütze uns vor Sturm und Wind und solche, die verblödet sind.

0: absoluter Superhit von Rod Stewart aus den 80ern, Baby Jane bei Top 20. Hier ist die Sendung
1: Gute Nacht Deutschland mit
0: Gabi Decker
1: und Bernd Schumacher.
0: Ich komme zwar ein bisschen spät, aber ich möchte noch gerade Verkehr machen, okay?
1: Ja, aber nicht mit mir hier jetzt.
0: Frau Decker.
1: Ich möchte im Bett nicht mehr gestört werden.
0: Okay. Kurz nach halb Top 20 Radio Traffic Service. 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Du irritierst mich.
1: Doch. Hauptsache ich irrigiere nicht. Weißt du, das...
0: Ich sag dazu nichts mehr. Ich glaube, Frau Decker hat noch was zum Klima.
1: Ja.
0: Ja,
1: ne? Also guck mal, alle, die jetzt wegen der Hitze jammern, ne?
0: Ja.
1: Bei solchen Temperaturen haben wir beide... haben wir früher Bundesjugendspiele gemacht.
0: Aber locker.
1: Locker. Ne? Ja. Und da ist keiner umgefallen.
0: Nö.
1: Und der Krankenwagen musste dauernd kommen. Ist ja so heute.
0: Ja, klar.
1: Ich habe eine Freundin, die hat einen 14-jährigen Sohn. Und da kommt regelmäßig das Rote Kreuz. Und,
0: echt?
1: Ja, und sammelt ein. Weil wenn die draußen sich sportlich betätigen. Ne?
0: Ja, echt?
1: Ja.
0: Also ich weiß noch, als ich Kind war, da sind wir jeden Mittag nach der Schule mit dem Fahrrad ins Freibad gefahren. Und zwar ab Mai.
1: Mhm.
0: Quasi jeden Tag schönes Wetter und zwar richtig heiß.
1: Mhm.
0: Und zwar so heiß, dass wir wochenlang nachts nicht schlafen konnten, trotz geöffneter Fenster. Es war so heiß, wochenlang.
1: Ja.
0: Und hier ist das Chaos nicht mehr zu ertragen, wenn hier mal 3 Tage 30 Grad sind.
1: Ja, ich verstehe nicht, dass alle mitmachen. Ich begreife das einfach nicht, dass alle Länder plötzlich das sagen. Ja? Warum sagen die das? Es stimmt. Erstens stimmt es nicht. Ich habe ja selber einen Körperfühler.
0: Ja, aber das ist ja wie bei der Augsburger Puppenkiste. Wenn da die richtigen Spieler zugange sind, dann machen alle mit. Und das ist hier so.
1: Ich glaube, das ist wie mit diesem China-Virus, dieser Klimawandel. Und vielleicht sollte man mal auf die Hitzetoten-Intensivstation gehen.
0: Genau, ja. Gabi.
1: Gabi, das sagt man nicht.
0: Nee, du
1: ich
0: bist
1: gehe aber
0: böse.
1: Ich gehe noch, wenn ich heute Nacht zu Gott bete, werde ich ihm um Verzeihung bitten.
0: Aber du weißt ja, jetzt sterben alle nicht mit Corona, sondern mit Corona und mit Hitze.
1: Ach ja?
0: Ja, alle.
1: Das ist aber eine besondere.
0: Ja.
1: Ist das ein Bonus?
0: Ja, natürlich. Ich meine, 2 Todesursache im Totenzettel. Mit Corona, mit Hitze. Geiler geht's ja nicht mehr, oder?
1: Nee, das

schöner Titel, geile Stimme. Weil er ist auch Radiomoderator. Sänger, Songwriter. Und vor allem in Holland ein absoluter Star. Er kombiniert Rockmusik mit Country und Soul. Top 20 ist hier. Hörergrüße. Hans Zitro aus Koblenz will Vicky Leandros. Sie hat damals den Eurovision Song Contest gewonnen. Grand Prix de la Chanson hieß das damals noch 1972. Angetreten für Luxemburg. Jo! Ja, da war noch Frank Elstner bei RTL. Jo, das waren noch schöne Zeiten, sage ich euch. Damals der Siegertitel hieß ganz groß Après toi.

Grand Prix de la Chanson gewonnen, ganz klar. Vicky Leandros für Luxemburg im Jahre 72, après toi. Also eins muss man ihr lassen, sie ist eine Lady, sie sieht toll aus, sie kann sich bewegen und vor allem, sie kann singen. Damals war was los in Luxemburg, in den Frankreich, als sie mit diesem Titel gewonnen hat, den Eurovision Song Contest. Eine Stunde Hörergrüße. Hey! We're a little late, so say goodbye. Oh, goodbye. Musikzusammenstellung, die Hörer von Top 20 Radio und am Mikrofon war der Bernie. Mikrofon ist der Bernie. Heute mit den Hörergrüßen. Den ersten Titel spielen wir für die Familie Stutz aus Karlsruhe, Gabriele und Bernd. Die machen die Stadt mal wieder unsicher. Sie sind ja dort bekannt. Hier ist Musik von der Gruppe Chick aus den 70ern. Good Times. Good Times.

ganz wörtlich die Gruppe Chick. Motown Music aus den Vereinigten Staaten. Das war Good Times. Und jetzt noch das hier. Gefahrenmeldung, Achtung Karlsruhe. Die Familie Stutz ist unterwegs. Bitte fahren Sie äußerst vorsichtig und überholen Sie nicht. Wunschtitel für Roland Fischer aus Berlin. Er erholt sich gerade in Sizilien vom Immobilienstress in der Mutterstadt.

Das war ein Knaller, Rise und Gabriel bei Top 20 Radio und bei Top 20 Club. Wir wünschen und wir grüßen die Hörer. Der nächste Titel, gespielt für die Heilerin Frau Bleiler aus dem Allgäu, die übrigens im Moment Hörer von Top 20 Radio heilt. Damit das Ganze noch besser funktioniert, hier ist Cyndi Lauper. Einer ihrer größten Titel aus den 80er Jahren heißt Time After Time. Komm, Baby, sag's uns.

Time After. Wunderschöner Titel von Cyndi Lauper. Ihr seid richtig angetuned. Hier ist Top 20 Radio und Top 20 Club. Eure Programme mit den geilsten Titeln ever. So, das war ein Wunsch, der ins Allgäu gegangen ist. Eben haben wir einen Anruf bekommen aus Straßburg. Ruth Bauer-Wolf, unsere Astrologin, hat angerufen und hat gesagt, du Bernie, wenn du wieder Grüße machst, mach doch mal was, was wir damals immer gesendet haben, als wir in Baden-Baden noch Radio gemacht haben bei Radio Ladies First. Also für Ruth kommt das hier.

Ja, das war das Mumuland. Das waren unsere alten Zeiten aus Baden-Baden. Wir haben einen Gruß, und zwar von Peter aus Leipzig an seine Freundin mit Billy Ocean. Titel heißt Red Light, Billy Ocean. Am besten dreht er volle Pulle auf. Hier kommt der heiße Sound.

Die Hörer machen heute Programm bei Top 20. Das sind alles Hörergrüße und Hörerwünsche. Der nächste geht an oder kommt von Christel aus Berlin. Für die beiden Söhne, hier ist Dua Lipa, eine heiße Lady. Aus den Charts 24.

Eine Könnerin, Dua Lipa und ihr Sommerhit aus dem Jahre 2024. Jetzt haben wir den Carlo, er kommt aus Köln, er hat einen Gruß für seine beste Freundin aus Brüssel, die Paula, und zwar Blondie. Ganz wichtiges Stück für die Musikszene, hier ging's los mit Rap. Und wer hat's so richtig salonfähig gemacht? Eine Lady, Blondie, Debbie Harry. Top 20 Radio und Top 20 Club mit den Hörergrüßen. Eine ganze Stunde lang die Hits unserer Hörer. Hier geht's los.

absoluter Meilenstein in der Musikgeschichte Blondie und Rapture bei Top 20 mit den Hörergrüßen. Der nächste kommt für Ruth Köppler. Sie kommt aus Baden-Baden. Auch wieder so eine Kollegin vom Südwestfunk. Sie war mal Fernsehansagerin beim SWR. Ja, und sie sagt, wenn wir dabei sind, spiel noch etwas aus vergangenen Zeiten. Das, was wir damals alles so gespielt haben in Baden-Baden. We love to love, hier ist PM Samson.

Der war auch dabei bei der ersten Fernsehsendung von Ladies First. PM Samson und We Love to Love. Nächster Wunsch von Ahmed Wendt aus Stuttgart. Er grüßt alle Geschäftspartner in Zürich und den Vereinigten Staaten mit einem Titel aus den Charts 2024. Hier ist Calvin Harris. Oh,

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1: Sehr geil.
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1: 2024, alle Charts international gestürmt. Buddy Moving und Calvin Harris. Jetzt haben wir eine E-Mail bekommen von der Alvin aus Hamburg und sie sagt, Mensch, gut, dass es euch gibt, denn es gibt außer euch keinen Sender, der ganz aktuelle Chartsmusik bringt und sogar Sachen aus den 60ern.

Musik aus Nashville, Tennessee. Das waren die Carpenters. Jambalaya on the Bayou. Einer ihrer ganz, ganz großen Hits. Jetzt haben wir einen Wunsch von Steven. Er ist Star-Coiffeur aus Karlsruhe und er hat gesagt, kann mal einer bitte die Wars wegnehmen?

Er sagt, es muss Schluss sein mit den Kriegen, es wird Zeit. Und Culture Club, die waren ihrer Zeit damals schon weit voraus mit dem War-Song. Und Boy George erst recht, er war schwul, aber keinen hat's interessiert damals. Er hat sich toll gekleidet, alle fanden's cool. Und alle waren tolerant, ohne LGBT-Dingsbums.

0: Buongiorno, die Gruppe Culture Beat und sein Wow-Song. Top 20 Radio, Top 20 Club, eure Programme mit den Hörerwünschen. Jetzt kommt ein Song für alle, die auf kleine Jungs wie Justin Bieber oder sowas stehen. Den haben wir jetzt nicht, sondern die Brother Beyond, auch süße Boys. Das meint auf jeden Fall Ute aus München. Und sie sagt, das senden wir jetzt für den Didi, der steht hier auf sowas.
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0: Eine Stunde Hörergrüße und Hörerwünsche, Musikzusammenstellung, die Hörer und am Mikrofon war der Bernie. Achso, und hier haben wir jetzt die Jungs von Brother Beyond.

Einen Wunsch schaffe noch ganz schnell für den Klaus-Peter, auch aus Hamburg. Und zwar grüßt er damit seine Eltern. Am Mikrofon ist der Bernie mit Gewinnern. Der hier hat gewonnen. DSDS.

Am Ende war er wirklich der König bei Deutschland sucht den Superstar. Das war Ramon Roselli. Noch ein Gewinner. Noch einmal DSDS. Aber anderes Genre. Sehr erfolgreich, der Junge. Hier ist Mark Medlock mit Dieter Bohlen zusammen. Oh,

Ein Hit nach dem anderen. Wir spielen im Mix heute die Gewinner. Aus 2015. The Voice of Germany Gewinner. Hier ist Stevie Mac.

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0: Ja, und zwar zu 10 fucking Jahren Metal Mayhem, wie die Zeit vergeht. 10 Jahre. Am 1.9. ist es auch schon wieder ein Tag mehr. Am 31.08.2016 habe ich bei Metal Only als Moderator angefangen. Aber wenn das kein Grund ist zum Feiern, ja, und ich habe mir gedacht, dann nutzen wir heute diesen Sendezeitplan hier mit 5 Stunden, 10 Jahre Metal Mayhem, eine XXXL-Show, wo natürlich auch Longplayer sehr, sehr gerne willkommen sind. Und ich habe heute sogar 5 Wünsche freigeschalten. Ich hoffe, das sollte reichen. Ich lasse die Wunschbox auch mal unbegrenzt heute offen. Einfach mal so gucken, was reinkommt. Weil ich muss ja dann nach 2 Stunden Vorgabe 3 Stunden Wünsche füllen. Von daher, ja, haut's rein. Ja. 5 Wünsche könnt ihr mir pro IP schicken. Die Grüße sind wie immer unbegrenzt. Und Longplayer sind sehr gerne heute willkommen. Allerdings natürlich im Rahmen, bitte nichts, was so maximalst über 15 Minuten sein sollte, weil sonst wird es mit den Jingles auch ein Problem, die zu setzen. Aber ja, alles querbeet. Und dann würde ich mich freuen, www.metal-only.de, da oben im Reiter Wunsch/Gruß mir die Sachen schicken oder im IRC-Chat, da findet ihr den QuakeNet, könnt ihr mit Raute metal-only.de joinen, dort im Chat mit uns kaschballen und blödeln. Aber auch gerne natürlich Wünsche und Grüßen mit den Befehlen, Ausrufezeichen Wunsch, zusammengeschrieben oder und Ausrufezeichen Gruß. Auch da gilt, 5 Wünsche mal pro IP, Grüße unbegrenzt, Longplayer, auch natürlich sehr, sehr gerne hier gesehen. Ja, ansonsten, was gibt es zu Metal Only noch zu sagen, unabhängig davon, dass ich 10 Jahre dabei bin. Metal Only gibt es ja wesentlich länger, über 20 Jahre mittlerweile schon, ja. Und wir brauchen hier natürlich monatlich eine gewisse Summe für diese ganzen GEMA, GVL, Streamservergebühren und sonstigen Kosten, die da anfallen. Das kann der Wolle als Betreiber mit uns Moderatoren nicht alleine wuppen, deshalb sind wir damit auf eure monetäre Unterstützung angewiesen. Vielen lieben herzlichen fucking Schankelöhnen an alle, die das regelmäßig tun. Der August hat wunderbar funktioniert. Das heißt, wir können jetzt im September für euch senden und Ende September müssen wir das Spendenbarometer, was ihr rechts bei der Startseite seht, wieder vollkriegen, dann um für den Oktober für euch wieder on air gehen zu können. Vielen Dank an alle, die das mit immer so schön füllen. Und ohne euch gibt es kein Metal Only, wisst ihr ja Bescheid. Ansonsten suchen wir im Bereich Moderation, Redaktion immer noch nach Nachwuchs und junge begabte Mucke unter euch ohne Labelvertrag. Könnt euch all die Sachen gerne mal durchlesen. So, wir legen jetzt auch gleich los. 2 Stunden Vorgabe, 3 Stunden Wünsche, 5 Stunden hier insgesamt Sendung, die Hälfte von 10 Jahren. Dementsprechend halt auch nur 5 Wünsche und keine 10. Aber das sollte, denke ich, reichen. Und wie gesagt, Mixed Rock und Metal, alles Mögliche. Aber auch bitte auch bei einer 10-Jahres-Sondersendung keinen New Metal, keinen Metalcore und kein Nightwish, Sandy Rebels und Temptation Gaule. Ansonsten bin ich da sehr, sehr offen. In dem Sinne, legen wir los. Eni, meni, mosch. Let's rock und
1: genießt die Show, Leute.
0: So, ich habe die 2 Stunden trotzdem jetzt mit nichts wirklich Besonderem gefüllt. Also besonders im Sinne von Neuheiten schon, so wie ich es am Dienstag immer mache. Ich habe jetzt nicht irgendwie so die Best-of aus meinen 10 Jahren gemacht, sondern hier wirklich Musik, die ich einfach wieder präsentieren möchte, die bei Metal Only rausgekommen ist oder die wir oder ich mir zugelegt habe. Malicious Entirety machen hier mit Black and Speed Metal aus Kanada den totalen Anfang für diese 10 Jahre Show mit Total Armageddon.

Malicious Entirety Total Armageddon hier von ihrer aktuellen neuen Scheibe Malevolent Ceremony aus 2026. Ja, schönes Ding, mag ich so gern. Black und Speed Metal vereint hier in dieser schönen Mische. So, nächste Kapelle liegt an und das ist ein bisschen, ja, schwarz angehauchter Heavy Metal oder Heavy Metal angehauchter Black Metal. Was ist euch lieber? Ich würde sagen, eigentlich mehr Black Metal mit einer leichten Heavy Metal Attitüde. Egal, aus den USA kommen sie auf jeden Fall. Venefizus Sarcina hier mit Come, My Queen.

Mauritius, Sarzina, come, my queen, hier aus dem Veni Regina Me Album 2026. Und die ersten Grüße sind reingeschneit. Mighty mit dabei. Moin, Blacky, 10 Jahre totaler Frank Mayhem am Mikro. Ja, Wahnsinn. Danke an dieser Stelle für die vielen feinen und unterhaltsamen Sendungen. Beste Jubiläumsgrüße aus dem stürmischen Sachsenland hier an mich und alle Zuhörer. Natürlich an den Nobby. Ja, Prost. Ja, beste Grüße ins Sachsenland an dich zurück und vielen Dank. Und ja, danke auch für die Treue, auch deinerseits mit hier in den Sendungen. Und ja, vielen, vielen lieben Dank und auf die nächsten Jahre auf jeden Fall, solange es Metal Only gibt. Und die Morrigan mit am Start. Hey, alle zusammen, wünsche euch einen guten Start in die Woche und liebe Grüße. Dankeschön, Janina, das wünsche ich dir natürlich auch. So, wir machen ein bisschen Stoner Doom, Female Fronted. Für den Mighty, ganz wichtig. Wesper Jelsen, Drifters on a Quiet Stream.

unser Elkos auch mit dabei. Schöne metallische Grüße hier an alle üblichen Verdächtigen, die dabei sind. Ja, du bist schon echt der Witzboy. Du wünschst dir Anarchy, ja. Weißt du, wie viele Bands es da gibt? Ja, mit nicht nur meinem Song dazu, sondern das experimentellste, was ich finde. Mein lieber Elkhorst. Ja, wenn du mir jetzt noch sagst, welche Anarchy du da gerne hättest, die aus Dänemark, die aus den USA oder die aus Hintertupfing, ja, dann kann ich vielleicht auch was raussuchen. Ansonsten wird es ein bisschen schwierig, gell? Sorry da gleich. Ja, aber gut, was wäre es, wenn es alles einfach wäre? Ja, Shivan Kandal ist mit am Start. Moin, Blecki. Liebe Grüße von den Heilschnuckis an mich, Eva, Metal Mieze, Nobby, Basti, Witcher, Stengel, Rebel 76, den Tommel, Wodanswolf und alle, die dabei sind. Herzlichen Glückwunsch zum 10-jährigen Jubiläum. Ja, und danke für deine immer wieder super Sendungen. Ja, vielen, vielen lieben Dank auch an euch in die Südheide und natürlich auch, dass ihr immer so oft und eigentlich ständig mit dabei seid. Das freut mich sehr. Und der Witcher, ganz viele Pommesgabeln, Bierkrüge und Krabben Sebastians. Hier, Servus Franzl, auch schön, dass du dabei bist und mich freust. Ebenso wie die Kia. 10 Jahre vom allerfeinsten, reife Leistung. Glückwunsch, ja, danke. Oder herzliches Beileid, egal, kann man sich dann raussuchen. Nein, mache ich doch gerne. Vesper Jelsen hier mit ihrer neuen Scheibe Till Glimpscon Ad Oblivonium. Und das Ganze hier ganz frisch auf dem Tisch. Und daraus Drifters on a Quiet Street.

Ja, hat er recht. Jeweils 10. Ja, 10 Pommesgabeln hat er geschickt. 10 prostende Bierkrüge und 10 Sebastians die Krabbe. Ja, ganz schön viel. Ja, vielleicht too much für den einen oder anderen. Nein, schön, freut mich. Und die Eve Katharina ist hier auch mit dabei. Gruß an alle, gratuliere zum 10-jährigen Jubiläum. Wie die Zeit vergeht. Ja, allerdings, das geht mir aus. Ruhe, geht es hier einfach los. So. Was soll ich jetzt sagen? Ja, wie die Zeit vergeht. Ja, das ist eine lange Zeit, das ist mir irgendwie auch bewusst, aber 10 Jahre, ich hätte jetzt gefühlt so 5, 6 ja, geglaubt, aber die Zeit rennt dann, je älter man wird, doch immer schneller. Ja. Ja, aber gut, schöne Sache, dass ihr alle mit dabei seid. Prost! Auch eine tolle Sendung, schreibt in die Runde und besonders hier auf mich und auf viele, viele weitere Sendestunden. I do my very schlechtst. Ja, nein. Freut mich, wenn es dir und allen anderen hier gefällt. Und ja, wie gesagt, ich bin sehr dankbar, wenn ihr hier das alles mit vorantreibt und hier euch mit beteiligt. Zorza, Stormspell vom aktuellen neuen Album Twilight of the Golden Star 2026.

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3: So, die Schweden von Wolf haben eine neue Single rausgehauen. Und zwar mit einem Vorab-Track vom kommenden Album, das Hour of the Wolf heißen wird. Kommt aber erst im November raus. Aber sie haben schon mal den ersten Song, den Opener, auf offiziell als Single draußen, nämlich Death Satellite.

schönes Ding, macht Lust auf mehr. Death Satellite, hier die Single-Auskopplung vom August, vom kommenden Album im November. Bin ich mal gespannt, was die Schweden uns dann da noch an weiteren Schmankerln präsentieren.

So, in London, England gibt's was Neues von Feen mit dem feinen Atmospheric Black Metal Schrägstrich Post Rock. Und zwar habe ich hier für euch Abyssal Plague.

der Norbert Norbi Nobsen am Start. Servus Blacky, viele Grüße hier an Mighty, an Schiebern Gandalf, Eve Katharina, Morrigan, Tormentor, Heiler und alle, die wieder dabei sind. 10 Jahre auf Sendung, 5 Stunden Sendezeit und was für ein Wahnsinn. Glückwunsch und ich hoffe, du hast dir ein Pausenbrot, Getränke und Traubenzucker zurechtgelegt. Naja, mein Vorteil ist ja, ich habe ja hier quasi den Getränkekeller gleich mit im Raum mit drin, ja, an alkoholischen und nicht alkoholischen Getränkereserven und der Weg nach oben in die Küche ist nicht allzu weit und bei einem Longplayer durchaus mal machbar. Von daher sollte es möglich sein, aber freue mich, dass du dabei bist und dir Sorgen um mein leibliches Wohl machst, ja, weil ich bin ja auch schon so ausgehungert und fall gleich vom Fleisch, wie man sieht, ne? Ja. Nein, schöne Grüße an dich nach Neandertal auch zurück. Und das hier sind Fame mit Abyssal Plane hier vom neuen Album Elemental Part 1 Morning Earth 2026 aus dem Hause von Prophecy Productions, genau gesagt vom 21. August diesen Jahres. So, ich mag ja dieses Filmgenre auch nicht nur mit Conan und sonstigen Sachen, aber generell so Sword and Sorcery. Und deshalb gibt es jetzt hier Runner mit Sword and Sorcery.

schöner, kauziger Heavy Metal hier aus dem Jahr 2025 mit der EP Sword and Sorcery Runner hier und daraus der gleichnamige Titel. Und zwei EPs haben sie, glaube ich, rausgehauen. Hier die Jungs aus Hessen, aus Gießen. Venomous, genau, und Sword and Sorcery, beide im Jahr 2025.

0: grüßen und auch spenden, nicht nur bei mir, sondern auch bei den Kollegen. Sehr, sehr geil. Vielen lieben Dank dafür. Nur deshalb kann es auch so weitergehen. Und ja, weiter geht es gleich hier mit dem Slane von 20 bis 23 Uhr. Der macht jetzt dann hier seine Warp Spasm Mixed Melodic Metal. Was es damit auf sich hat, wird er euch gleich noch selber erklären. Wann wir uns die Woche nochmal hören, weiß ich nicht. Vielleicht am Sonntag in Vertretung wieder mit den Oldies und Klassikern. Ansonsten haben wir die Woche noch ein bisschen was geplant. Eva und ich, ein paar Ausflüge, ein bisschen unterwegs sein. Von daher, ja, wird es höchstens sporadisch. Am Samstag ist noch ein Konzert, das ansteht. Ja, mit sehr, sehr geilen Bands hier. Mit Schattenwald, mit Zunderblitz und ja, ein paar Bands aus Italien, Frankreich, Black Metal. In Franken hier sehr fein, freue ich mich drauf. Und von daher, ja, wird es mit dem Senden die Woche dann nicht mehr so. Aber ich habe jetzt 5 Stunden, ne, Jubiläumssendung gemacht. Vielleicht reicht es auch mit Blackie erstmal für den Rest der Woche. Auf jeden Fall viel Spaß gleich beim Kollegen. Und ja, morgen geht es dann auch weiter wieder im Sendeprogramm. Ich habe gerade gesehen, der Mick hat sich wohl noch eingetragen. Von daher ist dann morgen der Sendeplan auch noch ganz gut gefüllt. Ja, dann schaut der Mittwoch doch auch gar nicht so schlecht aus. Von daher sehr, sehr fein. In dem Sinne, viele Späße gleich noch mit dem Kollegen Slane. Und ich habe jetzt noch einen kurzen Zwischensong eingeschoben vor dem letzten Wunsch, damit es mit der Zeit hier auch gut zu Ende und rausgeht. Servus, ciao, ade, euer Blackie. Bis dahin, macht's gut. Und Dankeschön, danke, danke, danke.
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Ja, das Ganze aus der Platte Deutsche Vita 2018. So, wir kommen zum letzten Wunsch. Der ist nochmal für die Morrigan, für die Janina. Da, Kirchensteuer soll es sein. Lebt doch selber vom Der Wichser Mixer Album 2004. Was vertonen sie? Hass und Humor. Was gibt's für eine bessere Mischung? Hier der letzte Song und damit sage ich Servus, ciao, ade, euer Blackie.

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Hallo liebe Leute draußen an den Geräten und willkommen hier auf Metal Only, dem einzig wahren Metal Radio im Netz. Es gibt mal wieder eine Metal Force Warp Spasm. Das bedeutet, es gibt jetzt 3 Stunden Mixed Melodic Metal. Im Genauen gibt es jetzt nur 4 Genres und zwar Heavy Metal, Power Metal, Speed Metal und Thrash Metal. Alle anderen Genres gibt es nicht. Und das betrifft bitte auch eure Wünsche, auch nicht in Teilen. Wir bleiben bei Heavy, Power, Speed und Thrash und Ende. Ja, Wünsche und Grüßen könnt ihr entweder über das IRC im QuakeNet im Channel raute-metal-only.de oder ganz einfach über unsere Metal-Only-Homepage mit der Wunsch-Gruß-Funktion, die ihr da findet. 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Und wie immer an der Stelle ganz vielen herzlichen Dank im Namen des ganzen Teams an alle Unterstützer da draußen. Ich steige jetzt ein mit meiner Vorgabe. Das bedeutet, es gibt jetzt Musik von mir für euch bis 21.30 Uhr. In dieser Zeit sammle ich eure Wünsche und spätestens ab 21.30 Uhr könnt ihr nicht mehr weiter wünschen. Da beginnt nämlich dann die Wunschhälfte. Da kommen alle Songs, die mich in Wunschform erreicht haben, wenn ich sie da habe. Wenn es keine Longplayer sind, ne, und wenn sie in die Genrevorgabe passen und natürlich auch, wenn sie noch nicht 1000 Mal dieses Jahr schon gespielt wurden. Wird schon klappen, hat bisher ja immer geklappt. Sollte am Ende des ganzen trotzdem noch Platz für Wünsche frei sein, fülle ich den wie immer mit selbst ausgewählten Titeln. Und es geht los mit der Band Skullview und dem Titel Cobwebs and Shadowed Images.

Das waren Skullview mit Cobwebs and Shadowed Images aus dem Album Kings of the Universe, erschienen 1999.

Das waren Arachnus mit Open Your Eyes aus dem 1997er Album The Goddess Temple. Es gibt einen Gruß von Kia. Ahoy Slane, freue mich auf eine weitere Runde Warping. Ja, dann viel Spaß.

Das war Dio mit When a Woman Cries aus dem 1987er Album Dream Evil. Und weiter geht's mit Bloodbound und dem Titel Creatures of the Dark Realm.

0: Don. Wir müssen noch einen Jingle machen. Wolle wartet schon.
1: Du, keine Ahnung. Rufen wir doch mal an.
0: Okay. Don?
2: Sie, Katze, die Kaponi. Ich hupfe hier im Dreieck.
0: Im Dreieck?
2: Ja, genau. Meine Eier sind geschwollen.
0: Was? Du bist verschollen?
2: Nein, geschwollen. Hilfe, stecke fest in meinem Bermuda-Schutz.
0: Don? Don? Don?
1: Und was ist los mit Don? Kommt er jetzt, oder?
0: Also, wenn ich das richtig verstanden habe, ist sein Bermuda-Dreieck verschollen.
1: Ach du Scheiße, was machen wir jetzt?
0: Ja, spreche ich ihn, oder was? Weißt du, wie das geht, wenn wir ihn aufnehmen?
1: Ja, drück hier auf den Knopf und dann kriegen wir das schon irgendwie hin. Du musst halt bloß schauen, dass du den Don irgendwie einsprechen kannst. Und bitte.
2: Luigi?
1: Nein, stopp. Du musst rauer sein irgendwie. Der Don spricht irgendwie anders.
2: Luigi.
1: Ja, das wird schwierig.
3: Was ist denn hier los? Ihr wollt mich ersetzen? Ihr Schweinshund-Nasendrecksau, Arschkopf, Volltrottel, der Gatto.
0: Alter Don, du verstehst das falsch.
1: Der Wolle hockt uns schon im Nacken und das will keiner.
3: Ihr seid Fliegenfutter. So, nun können wir beginnen mit der Aufnahme.
4: Ah, Don Metallo, du hast die beide getötet, können keine Aufnahme machen.
3: Richtig, Luigi, dann drücke du das Knöpfchen.
4: Ah, Don Metallo, hier sind die 1000 Knöpfchen.
3: Ich habe dir schon 30.000 Milliarden Millionen Mal gesagt, du sollst nichts übertreiben. Du kannst so, Luigi, muss ja alles selber machen. Das ist doch immer so, gleich die Nerven verlieren musst du.
4: Scusi.
3: Katzo.
4: Ja, du hast recht.
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6: Weiter geht es mit den Fire Dogs und dem Titel Hellriding.
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Das waren Fire Dogs mit Hell Riding aus dem 2010 erschienenen Album Hellfire Rock'n'Roll. Und weiter geht's mit Black Hawk und dem Titel Legacy of Rock.

Das war die Band Salvation mit Human Insertion aus dem 1994 erschienenen Album From Where. Und es gibt einen Gruß von der Felge. Hallo Slane, meine süße Lilly liebt deine Sendung. In diesem Sinne einen lieben Gruß an sie und natürlich auch an alle Hörer. Ja, dann einen lieben Gruß von mir zurück.

0: Das waren Creature mit Deep Down and Dirty aus dem 2015 erschienenen Album Ride the Bullet.
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0: Dann als nächstes Krom mit dem Titel Riding into the Sun.

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richtig salonfähig gemacht? Eine Lady. Blondie Debbie Harry. Top 20 Radio und Top 20 Club mit den Hörergrüßen. Eine ganze Stunde lang die Hits unserer Hörer. Hier geht's los.

absoluter Meilenstein in der Musikgeschichte Blondie und Rapture bei Top 20 mit den Hörergrüßen. Der nächste kommt für Ruth Köppler. Sie kommt aus Baden-Baden. Auch wieder so eine Kollegin vom Südwestfunk. Sie war mal Fernsehansagerin beim SWR. Ja, und sie sagt, wenn wir dabei sind, spiel noch etwas aus vergangenen Zeiten. Das, was wir damals alles so gespielt haben in Baden-Baden. We love to love, hier ist PM Samson.

Der war auch dabei bei der ersten Fernsehsendung von Ladies First. PM Samson und We Love to Love. Nächster Wunsch von Ahmed Wendt aus Stuttgart. Er grüßt alle Geschäftspartner in Zürich und den Vereinigten Staaten mit einem Titel aus den Charts 2024. Hier ist Calvin Harris.

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1: Das ist egal. Deep, deep down, baby. 2024, alle Charts international gestürmt. Buddy Moving und Calvin Harris. Jetzt haben wir eine E-Mail bekommen von der Alvin aus Hamburg und sie sagt, Mensch, gut, dass es euch gibt, denn es gibt außer euch keinen Sender, der ganz aktuelle Chartsmusik bringt und sogar Sachen aus den 60ern.

Klassik aus Nashville, Tennessee. Das waren die Carpenters. Jambalaya on the Bayou. Einer ihrer ganz, ganz großen Hits. Jetzt haben wir einen Wunsch von Steven. Er ist Star-Coiffeur aus Karlsruhe und er hat gesagt, kann mal einer bitte die Wars wegnehmen?

Er sagt, es muss Schluss sein mit den Kriegen, es wird Zeit. Und Culture Club, die waren ihrer Zeit damals schon weit voraus mit dem War-Song. Und Boy George erst recht, er war schwul, aber keinen hat's interessiert damals. Er hat sich toll gekleidet, alle fanden's cool. Und alle waren tolerant, ohne LGBT-Dings.

0: Boy George und die Gruppe Culture Beat und sein Wow-Song. Top 20 Radio, Top 20 Club, eure Programme mit den Hörerwünschen. Jetzt kommt ein Song für alle, die auf kleine Jungs wie Justin Bieber oder sowas stehen. Den haben wir jetzt nicht, sondern die Brother Beyond, auch süße Boys. Das meint auf jeden Fall Ute aus München und sie sagt, das senden wir jetzt für den Didi, der steht hier auf sowas. 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
0: Eine Stunde Hörergrüße und Hörerwünsche, Musikzusammenstellung, die Hörer und am Mikrofon war der Bernie. Achso, und hier haben wir jetzt die Jungs von Brother Beyond.

Einen Wunsch schaffe noch ganz schnell für den Klaus-Peter, auch aus Hamburg. Und zwar grüßt er damit seine Eltern. Mit den Grüßen. Am Mikrofon ist der Bernie.

Don't Leave Me Alone, Mr. Billy Joel, einer seiner größten Erfolge. Keine Panik, Top 20 lässt euch nicht alleine. Eine Stunde Mixshow mit Bernie, das sind heute die Hörergrüße, Musikzusammenstellung, die Hörer von Top 20 Radio. Die erste Musik kam für Monika Weber aus Baden-Baden, der nächste Titel kommt für Peter Klöpke aus Hanau. Im Juni 23 Einstieg in die Top 20. Ray Dalton,

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1: Sehr geil, der Titel von Ray Dalton bei Top 20 Radio. Wir machen die Hörergrüße und da sieht man mal, wo die Hörer überall sitzen von Top 20 Radio. Matthias Hoffmann aus München, er macht gerade Urlaub in Montenegro und möchte gerne Elvis Presley.

0: einer seiner stärksten Titel. Elvis Presley in the Ghetto aus den 60er Jahren. Die Hörergrüße bei Top 20 Radio. Einen haben wir noch aus den USA. Und zwar einer aus der Western- und Country-Szene. Kenny Rogers. Für Bianca Klein aus Potsdam spielen wir The Gambler.
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Starring Western und Country Music. Einer der ganz, ganz Großen aus den Vereinigten Staaten. Das war Mr. Kenny Rogers in der Mixshow bei Top 20 Radio. Hey, hier ist das Fun Radio, denn wir machen Fun für unsere Hörer. Die dürfen eine Stunde die Musik bestimmen. Harkan aus Berlin steht auf Musik aus den 80ern. Hier sind die Großen aus den Vereinigten Staaten. Hier sind Kool & The Gang. Einer ihrer Superhits, Let's Go Dancing. Oh la la, hier sind die Jungs mit ihren Bläsern. Damals war die Welt noch in Ordnung, ehrlich.

0: Scharfe Bläser, funky Black Music aus den Vereinigten Staaten. Das war Kool & The Gang, Let's Go Dancing. Einen besonderen Hit haben wir, den haben wir schon lange nicht mehr gespielt. Den spielen wir jetzt für den Philipp. Er hört uns in Südafrika. Er macht dort Urlaub in einer Lodge näher dem Krüger Nationalpark. Er will die Big Five sehen und dazu braucht er ganz spezielle Musik. Musik von Emerson, Lake and Palmer haben wir schon lange nicht mehr gespielt.
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0: Hier ist der Lucky Man.
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0: Im fernen Südafrika.
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Jungs von Emerson, Lake & Palmer. Lucky Man. Nach Südafrika geht dieser Hit bei Top 20 Radio in der Mixshow eine Stunde. Die Hörergrüße. Moni Bauer aus Berlin, sie feiert Hochzeitstag und zwar mit ihrer kleinen Tochter. Und dazu braucht Moni die richtige Musik, nämlich von Michelle. Ich gehe mal davon aus, dass die kleine Prinzessin die Tochter von der Moni ist. Also ihr zwei, viel Spaß bei Top 20 und feiert schön.

für die kleine Prinzessin in Berlin, Moni. Das war Michelle, eine Künstlerin mit einer sehr, sehr geilen Stimme. Wunderschöner Titel. 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

Das war ein Wunsch aus Frangrange, aus Straßburg, von Pierre. Und wir haben noch etwas Made in Germany. Harald Meyer hat uns eine E-Mail geschrieben. Er kommt aus Leipzig und er sagt, ihr habt da dauernd so einen Sommerhit. Irgendwas mit Uso. Was ist denn das? Das ist Vincent Groß. Und der hat einen Riesenhit in Deutschland. Und den spielen wir jetzt nochmal für den Harald.

0: 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Vincent Groß war es und sein Superhit aus dem Jahre 2023. Hey, was trinkst denn du so? Uso. Top 20 Radio, hier ist der Bernie mit der Mixshow. Wir mixen heute die Hörergrüße und Wünsche von unseren Hörern. Also Musikzusammenstellung. Die Hörer von Top 20 Radio. Das war für den Harald aus Leipzig. Und er sagt, in Leipzig hören immer mehr Leute Top 20. Er macht natürlich auch ordentlich Reklame. Und wenn die einmal drauf sind, sagt er, lassen die auch nicht mehr los von Top 20. Ein Riesenlob bekommen wir auch aus Zürich von Monika Thiers. Sie wünscht sich einen Hit aus den 70ern, The Floaters. Und sie sagt, sowohl mein Bäcker hat's laufen, schreibt sie, als auch mein Metzger. Und oft läuft es sogar auch bei uns im Fitnessstudio. Egal, wo er uns jetzt hört. Schöne Grüße von Top 20 Radio.
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0: Hier sind die Floaters. 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